Elfer und bestimmt keine Gangster, wie afrikanische Männer, die überfallen Länder. Und die Länder brändern. Ah, ne, stimmt ja gar nicht. Flüchtlinge flüchten ja nicht, weil sie Gewalttäter sind, sondern Vorgewalt. Oder Klima als Henker. Ich